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0: Ist das der erste Track vielleicht?
1: Jo, viel Spaß.
0: Cross. Mic check von Cornelius.

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0: Wow, das war aber eine schöne erste Runde mit Musik von dir, Je. Vielen Dank. Was hast du denn da in der Hand?
1: Walnuss, Apfel, Kuchen.
0: Lecker.
2: Der war so lecker.
0: Ja, die Je hat uns nämlich einen ganzen Kuchen mitgebracht.
2: Haben wir eigentlich ASMR-Fans unter uns?
0: Falls ja, gibt es jetzt die Möglichkeit, das zu lauschen.
2: Du machst das. Ich muss das machen.
0: Hier wird noch diskutiert, wer sich den Kuchen reindonnert.
2: Ich, wie sagt man, zähre mich jetzt mal nicht. Nee, wie sagt man?
0: Die opfert sich auf, sozusagen.
2: Boah, ich hasse ja ASMR. Sich nicht. Aber jetzt kriegt ihr von mir, Leute.
1: Alle Verklang.
2: Delicious.
0: Lecker schmecker. Ja, und die Je hat die ganze Musik dabei und wir haben die ganzen Clips dabei. Der Kuchen, ein Traum. Oh. Soll ich einfach mal...
2: Ich habe was zum Kuchen, darf ich was zum Kuchen?
0: Ey, unbedingt, auf jeden Fall, also unbedingt. Das ist ja super, wenn es passt. So, hört rein.
3: Wow! Ja. Noch mehr Dinos!
0: Kuchen!
3: Wow! Wow! Wow! Wow! Hier, warte da auch doch! Wow!
1: Wow!
3: Wow!
1: Wow!
3: Alter!
0: Hammerclip! Das ist Je in Lissabon mit Pastel de Nata.
2: Boah, da habe ich auch noch was, sorry. Dann,
0: ja,
2: ich habe dann eine Zweier-Kombi sozusagen jetzt mal.
0: Jo. Hau raus, Linda.
1: Weil da musste ich echt.
0: Da musste die Linda echt.
1: An Je denken.
0: An Je denken.
4: Warum du eine Leckerei gegessen hast, wenn du keine Leckerei gegessen hast?
5: Oh, Hölle, nein!
4: Hast du gegessen? Nun, ich frage
5: oh,
4: dich.
5: Hölle, nein!
4: Haben Sie hier eine Leckerei
5: Hölle,
4: gegessen?
5: Oh, Hölle, nein!
6: In Ordnung.
4: Sie, also. Warum lügt ihr alle und sagt, sie hätte eine Leckerei gegessen? Hat, wenn ich jetzt zurückblicke...
5: Oh, oh, oh, Hölle, nein!
4: Warum du eine Leckerei gegessen
1: hast?
0: Dazu habe ich eine Frage an die Je.
2: Ja.
0: Je, wie viel Pastel de Natas hast du denn gegessen in einer Woche?
1: Pro Tag 3, maximal.
0: Maximal.
2: Oder minimal.
0: Man muss ja auch...
1: Minimal.
2: Oh, Hölle, nein!
0: Oh, Hölle, nein! Ja, ja
2: zum Kontext, wir waren mit Je in Lissabon, ja. Und du hast ganz, hast dich verliebt, ne? In Pastel de Nata.
1: Ja.
0: Ja. Was
2: oh,
0: ist eigentlich?
2: Nein.
0: Was ist eigentlich Pastel de Nata? Also wir haben es alle gegessen, sind so kleine süße Küchlein, aber was ist da eigentlich drin?
2: Willst du erklären, Je?
1: Ich weiß auch nicht. Einfach Fantasie.
2: Ich weiß es auch nicht so richtig. Das ist so ein Zimtpudding und der ist mega lecker, ne?
0: Lecker schmecker. Ja.
2: So, Sonja, hast du Clippos?
0: Ja, auf deinem Rechner.
2: Okay, tauschen wir.
0: Also, okay, tauschen wir den Platz. Hier wird choreografiert.

0: Du musst schicken, oder? Oder was meinst du, läuft nicht?
1: Läuft aber kein Sound.
0: Weil es nicht geschickt ist.
1: Also.

0: Schleife Musik.
1: Das war jetzt ein kleines Foreshadowing. Nee, du musst auf Google Chrome.
0: Soundcloud aus. TikTok an. Aber kommt nix. Ich würde sagen, passiert.
1: Jetzt hast du Sound. Hast den Sound auf der Website an.
0: Tja, schwer zu sehen. Ah, da. Ich hab's. Freut euch. Ich hab's. Oh yeah. Oh yeah. Na, Bubu.

0: Je ist gar nicht begeistert.
1: Doch.
0: Oder doch, wie findest du das?
1: Doch.
2: La bubu du bald, Pastel.
3: Ja, ich habe noch einen dabei. Jetzt weiß ich ja auch, wie das funktioniert mit der Technik hier.
0: Mal soll ich auch schicken lassen dann?
3: Ja, lass einfach geschickt. So.
0: Geschickt lassen.
3: Kommt. Einfach so einen netten Sound habe ich jetzt nicht mehr, aber auch nicht weniger, der mir gut gefällt. Es bleibt spannend hier. Ja, Pipeline. Das ist, heute sind wir mal auf Laptop, heute sind wir mal nicht auf iPhone. Mal was Neues, neue Technik, neue Herausforderungen. Und in der Tat.
0: Ist es eine Herausforderung.
3: Ja.
0: Ja, geduldet euch mal, Leute.
3: Ja, gut. Also mir fällt jetzt nichts ein, ne, außer das Video hier laufen zu lassen.
0: Soll ich was anderes rein?
3: Nee. Hab's.

0: Okay. Ja, so viel dazu. Das war jetzt eine, wie sagt man, ruckelige erste Pause. Aber erst ruckele, dann eine Kuckele, wie mein Fahrlehrer immer zu sagen pflegte am Stoppschild. Sollen wir dann weitermachen mit
1: Sollen
0: Musik?
1: Wir erstmal tauschen?
0: Ah ja, wir müssen wieder tauschen, hier die Plätze. Choreografie.
1: Liebe Grüße vom anderen Mikrofon.
0: So.
1: So, jetzt schauen wir hier auf unsere süße kleine Liste im DIN A6 Format. Denn es folgt ein neues Lied. Je und die Linda, die sind zusammen am Laptop, suchen was raus. Fleißig, fleißig.
0: So.
1: Linda schiebt den Regler hoch. Ich stelle die Monitorbox leise. Und es läuft Snapper von Reeled and Skinned.

0: Boah, ich schwöre, die ist zum ersten Mal am Mischer und haut raus, die je.
1: Hat sie hier alles alleine gerade die Übergänge gemacht, die je, ne?
0: Ja, da, es gibt Leute, die sind geborene DJs und ich glaube...
1: Hier ist gerade einer geboren, eine, jo. Eine geboren.
0: Habt ihr sogar gemerkt, die Filter, es wurden Filter benutzt, habt ihr gar nicht gemerkt?
1: Dafür, ne? Haben Sanja und ich ein paar Monate gebraucht.
0: Ja, ist wirklich so. Ey.
1: Ach ja. Ja, schön, dass super. Du hier bist. Wirklich, ist amazing mit dir. So schön.
2: Danke.
0: Ey, so ein Zuckersüße. Die ja. Macht jetzt einen Clip rein, damit es so, jetzt passiert kommt hier in der Show.
1: Muss wohl noch.
0: Ja.
3: Zigaretten, schnell! Ich bin ganz verrückt. Schnell eine Kippe! Zigaretten, schnell!
1: Ja, ich fand's cool. Ja, wie kann findest man du je? Wie findest du Zigaretten?
2: Ich brauch.
1: Du brauchst auch eine. So, hier kommt der nächste.
0: Oh, den liebe ich. Ich liebe den.
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0: Ich hab so dir den auch geschickt.
1: Oh mein Gott, süß.
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0: Top comment.
4: 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They were funny, talk loud.
0: He has the heart of a
1: sehr
0: poet.
1: Friedlich, ne? Oder Sonja?
0: Sonja, ja, da müssen zwei. Wir mal wieder eine Choreografie oder einnehmen. Soll, oder du
1: soll ich dir assistieren?
0: Das wäre ja. Total megamäßig.
1: Vielleicht doch besser.
0: Ja, das ist vielleicht ein bisschen einfach. Auf Chrome. Genau, da muss. Der ist auch sehr süß, wo wir beim Thema peaceful sind. Why you must keep going.
5: Keep going. I repeat, keep going. Why? Because you deserve to see what happens when all your hard work pays off. Keep going because you're stronger than you think. Keep going because each step forward brings you one step closer to your goals. Keep going because the best is yet to come. You need to understand, you can't win all the time. And unless you lose, you haven't even tried. And if you fail, at least you'll fail falling forwards. For, you know, life is full of unexpected twists and turns. Things happen that you don't expect, that you could never have expected. So don't get too confident, even arrogant, when you succeed, when you win and you're on a high. Equally important, you mustn't allow yourself to get down when you lose or fail. I mean, just remember, no matter how poorly you have performed, you're never hopeless. Keep going. Because the one thing you can be absolutely certain of is that the tables will turn. That's absolutely guaranteed. So in other words, if you're on a high, be humble. And if everything has gone wrong, be hopeful and keep going. Just remember, nothing ever stays the same. So the truth is, I repeat, you must keep going. The rewards will be there for you. Keep going.
1: The wow. Truth is, was war das denn?
0: Wir können nicht anders, als Musik zu produzieren.
5: Why? Because you deserve to see what happens when all your hard work pays off. Keep going because you're stronger than you think. Keep going because each
0: ja,
5: step forward...
0: Ja, das haben wir quasi schon gehört, ne?
1: Ja, das war der aber Magic Moment, ist vorbei.
0: Toll.
1: Wow.
0: Wow. Willst du noch mal gucken, was ich da noch so für Links ja. vorbereitet hätte?
1: Ja.
0: Schauen wir mal. Einer ist da noch. Ah ja. Je freut sich. Da muss man dazu sagen, das Video heißt Jungs ohne Grund.
1: Wie kann man denn hier das von Anfang
0: an? Ah, hier, wieder reinschieben.
1: Was ist das für eine Musik?
0: Ich meine da. Von Anfang an. Ach so. Das geht so lange. Kann man irgendwo reinstarten.
1: Deine Lieblingsblumen?
2: Rosen.
1: Kürbisjungfrau?
2: Nee.
6: Wie nein?
1: Ja, mein,
6: was ist dein Bodycount?
1: Ja, eins, aber
6: deiner... Wie eins? Was eins?
1: Aber deiner ist dreistellig.
6: Du bist beschmutzt schon. Du bist keine saubere Frau mehr. Geh mal beten, Junge.
1: Komm, persönlich besser.
6: Guck dich mal.
1: Warum?
6: Guck dich mal. Digga, meine Cousine kommt.
1: Das ist doch nicht schlimm.
6: Digga, meine Cousine kommt, Junge.
1: Ich wusste, dass es deine Ex-Freundin. Wenn ich
6: mit einer scheiß Christin hier zusammen bin, Digga.
1: Wie Christin? Ist doch nicht schlimm.
6: Wirklich,
1: du hast gesagt, ich muss dich kommentieren. Hallo.
6: Was machst du sonst in deiner Freizeit?
1: Ja, ich gehe reiten, beim Touren bin ich auch und
6: reiten
1: so.
6: Reiten kannst du ja auf mir und beim Touren meldest du dich ab, da sieht man deinen Arsch. Hast du eigentlich vor, den geraden Weg zu wählen?
1: Hey, ich bin zufrieden mit meiner Religion. Was?
6: Mach mal das Kreuz ab.
0: Er ist schlecht abgemischt, der TikTok.
1: Hä? Du meinst, es ist okay, dass ich eine andere Religion habe?
6: Ja, für Anfang, damit ich dich knallen kann.
1: Oh, ja, warte kurz.
0: Depressing, oder?
1: Ich muss kurz meine Pille nehmen.
6: Pille?
0: Aber auf den Punkt gebracht.
1: Ja. Hä, schon vor lange eigentlich? Hallo?
0: Sag mal, zurück zu den schönen Sachen in der Welt.
1: Schnauze.
0: Ja, mach mal was Nettes. A Tribute to YMA Sumac.
6: Oh ja, das ist süß.

0: a young vocalist called Benjamin Velzakis.
1: Oder wie würdet ihr das aussprechen?
2: 1922 to 2008.
0: Wie würdest du den Nachnamen? Ah, in dem Clip. Man kann, glaube ich, für ihn anrufen.
3: Ach so.
2: Der junge Mann, der das singt, hat nicht von 1922 bis 2008 gelebt. Das war jetzt eine Missinformation. Muss ich zurücknehmen. Ich dachte schon, da haben die aber gute Aufnahmen gehabt.
0: Also ich finde, Clips und Missinformationen gehen Hand in Hand.
2: Ja.
0: Sozusagen Mutter und Tochter. Is it AI or cake?
2: Ja, is it cake? Ja, Leute.
0: Ja.
2: Das war ja mal wieder was.
0: Wir haben es geschafft. Wir haben die Pause erlebt. Oder? Ja. Jetzt kommentiere ich wieder live, wie die zwei Süßen hier am Laptop sind. Unsere neue DJ des Hauses, DJ Gier, spielt Hongkong.

0: Boah, was für ein wunderschöner Track. Den kannten wir, weil du den in Lissabon gehört hast, Linda, ne?
1: Genau.
0: Ich meine, als wir drei zusammen wohnten. Ah, hier kommt ein Sound. Klingt aber nett. Hier läuft's einmal weiter. Hört ihr das auch da draußen? Nee, ich glaube, das hören nur wir.
1: Aber warum hören wir das?
0: Weiß nicht, aber jetzt ist er weg.
1: Ach so.
0: Jetzt wissen wir nicht, ob ihr das auch gehört habt.
1: Okay.
0: Ja, das war nämlich total süß. Je und ich, wir waren im Aquazoo Lisboa, Portugal, der größte Aquazoo Europas. Und dann kamen wir zurück nach unserem wirklich, wir haben Seedrachen gesehen. Das war wirklich krass. Ein Tier, was es sozusagen gar nicht in echt gibt. Und dann kamen wir nach Hause und die Linda hat Lasagne gemacht. Lasange. Oder wie man auf Deutsch sagt, Lasagne.
2: Tausend Schächte Liebe.
1: Was? Tausend Schichten Liebe.
0: Also heute gibt es hier Layer auf Layer. Und auch bei den Clips wird gelayert, wenn ich mal das Play veranlassen dürfte.
1: Mach mal.
3: Nutcracker.
0: Oh, wo ist er denn? Der Sound. Ah, da ist er da. Nur wir hören ihn nicht.
3: Nutcracker.
0: Noch einmal.
3: Nutcracker.
0: Mann. Ja, weiter geht's mit den Clips. Ja, heute, hier staut sich's gerade. Jetzt sind wir mit zwei Mikrofonen in einer Ecke. So, Choreo. Einmal wenden und drehen, meine Lieben. So, da sind wir wieder. Neu arrangiert.
1: Ja, wie Walzer tanzen war das gerade. Okay, womit geht's weiter?
0: Ja, also wenn wir wollen, können wir es auch a day callen. Die Sonne ist ja auch schon untergegangen.
1: Ja.
0: Und Musik machen. Je, was sagst du denn als DJ der Runde?
2: Jetzt sollst du das sagen.
0: Ah ja, ich soll den Namen sagen, weil ich kann jetzt auch Chinesisch.
2: Doch, das
0: Mika do Coco, Neko ja, Neko ja. Das heißt?

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0: Und der letzte Track für heute, Who is Still Dreaming von June 11. Und damit verabschieden wir uns. Vielen Dank, Je.
1: Je, tschö, tschö.
2: Freue mich sehr. Sehr entspannt.
0: Tschö, tschö.
1: Tschüss.

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Hi zusammen. Ihr hört Ears Grow Forever. Ich bin Tim. Und für diese Ausgabe habe ich Stimmen aus meinem Umfeld eingeladen. Freundinnen, Künstlerinnen und Menschen, die Musik einfach auf ihre ganz eigene Weise erleben. Und ich habe 4 Fragen verschickt und darum gebeten, eine davon auszuwählen, eine kurze Sprachnachricht aufzunehmen und einen Song dazu zu schicken. Und die 4 Fragen, die ich habe, kreisen um sehr unterschiedliche Momente. Einmal Musik, die uns zum Weinen bringt. Also die Frage war, zu welchem Song musstest du das letzte Mal weinen? Dann Musik für einen Neuanfang. Die Frage dazu war, du bist gerade in eine neue Stadt oder zumindest in eine neue Wohnung gezogen. Und welchen Song spielst du als erstes, um diesen Neuanfang zu feiern? Dann Musik als Energie. Also stell dir vor, du bist Wrestlerin oder Boxerin. Welchen Song wählst du als Einlaufsong? Und die letzte Frage, Musik als Begleiter. Also welcher Song hat dich mal durch eine lange Nacht gebracht? Und es ist total interessant, was dabei entstanden ist. Weil es zeigt immer mehr, wie unterschiedlich wir fühlen und wie unterschiedlich Musik für uns funktioniert. Ein Song kann einfach was ganz anderes auslösen, je nachdem, wer ihn hört. Und interessant fand ich auch, welche Fragen häufiger gewählt wurden. Die meisten haben sich tatsächlich für die Songs entschieden, die sie zum Weinen gebracht haben. Viel weniger Antworten gab es auf die Frage nach der langen Nacht. Und vielleicht ist es einfach leichter, einen konkreten emotionalen Moment festzumachen und sich deshalb an einen Song zu erinnern, der besonders emotional ist. Jedenfalls ist diese Folge eine Sammlung von sehr persönlichen Momenten und diese erzählt über Musik. Ich bedanke mich an alle, die dazu beigetragen haben und eine Sprachnachricht geschickt haben. Manche haben sogar alle Fragen beantwortet oder mehrere. Ich konnte nicht alles unterbringen. Am Ende kam dann doch einiges zusammen.

Da ist ganz unterschiedlicher Kram drin. In diesem Fall, das ist, glaube ich, einfach die Flöte, diese Querflöte. Ich finde es einfach unglaublich schön. Und ich glaube, deshalb muss ich weinen. Aber in der Playlist, die ich habe, da sind noch Songs, auch House-Songs drin. Also Rick Wade, Grimm. Oder Songs von Mr. G. Einfach dieser kraftvolle Bass in Verbindung mit irgendwie dieser emotionalen, ja, sehr melancholischen Melodie, bei so vielen House-Tracks, bringt mich manchmal dazu, die eine oder andere Träne zu verdrücken. Auf jeden Fall viel Spaß mit dieser Folge.

Ei. Es ist Biff von der Waterkant. Ich sende musikalische Grüße an meinen langjährigen Weggefährten Dr. Cute aka Cuballo aka der Arzt, dem die DJs vertrauen. Ich habe mich für die Frage entschieden, du ziehst in eine neue Wohnung in einer neuen Stadt. Welchen Song spielst du als erstes? Ganz klarer Fall, Somebody Else's Guy bei Jocelyn Brown. Absolute Waffe, absoluter Banger, absoluter gute Laune Garant. Besser Start für den neuen Lebensabschnitt. Ich sende ganz liebe Grüße aus der Hansestadt Hamburg. LG.

0: Ich bin Hanna und würde die erste Frage nehmen. Zu welchem Song musstest du das letzte Mal weinen? Das ist In the Stars, weil das Lied ein bisschen traurig ist, halt um Verstorbenen geht und einen Tag davor mein Meerschweinchen gestorben ist. Und dann würde ich noch die Nummer 3 nehmen. Da würde ich Ordinary nehmen, weil mit dem Lied kann ich mich einfach gut einleben. Ja.
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1: Mein Name ist Salome und der Track, zu dem ich das letzte Mal geweint habe, ist The Power of Goodbye von Madonna vom Ray of Light Album von 98. Der Track hat mich letztes Jahr sehr, sehr lange begleitet. Ist mein absolut favorite Heartbreak-Song. Er ist einfach wunderschön, weil er super sad ist und gleichzeitig super groovy. Die Lyrics sind der Hammer. Und das ganze Album ist eine Empfehlung. Es ist ein Juwel der Musikgeschichte und begleitet mich schon mein ganzes Leben.

Hallo, ich bin Juri von Culture Radio und der Song, zu dem ich das letzte Mal geweint habe, ist Digital Love von Daft Punk. Ich habe in meiner Jugend sehr viel und intensiv Musik gehört und verbinde daher viele emotionale Momente mit einzelnen Tracks oder Musik generell. Und als ich das Discovery-Album von Daft Punk kürzlich nach längerer Zeit mal wieder gehört habe, hat mich dieser Song im Speziellen an eine Phase erinnert und in meiner Jugend, dass ich sehr unglücklich verliebt war. Und ja, die damit verbundenen Gefühle kamen auf jeden Fall direkt wieder hoch. Was auch lustig ist, weil der Song natürlich irgendwie Dance Music ist. Nichtsdestotrotz emotional, wie der Titel schon aussagt. Und ja, ich kann das Album auf jeden Fall wärmstens empfehlen, ist natürlich kein Geheimtipp, aber lohnt sich mal wieder reinzuhören. Und wer zudem den Kurzfilm zu dem Album noch nicht kennt, sollte den auch mal auschecken. Der heißt Interstellar 5555 und findet man bei YouTube. Viel Spaß damit.

Hi, ich bin Charlotte. Ich lege als eBayer auf und ich mache zusammen mit meinem Kollektiv FLAG alle 2 Monate die Culture-Show FLAG FM. Wenn ich in eine neue Stadt oder eine neue Wohnung ziehen würde, dann würde ich als erstes Sades Song Paradise anmachen. Der ist nämlich super groovy und in dem Musikvideo verkörpert das auch so ein bisschen die Stimmung, würde ich behaupten. Da läuft sie nämlich unter anderem mit so kleinen, soften Tanzbewegungen durch die Stadt. Und der trifft für mich voll diese Stimmung absoluter Vorfreude und ganz vieler neuer Möglichkeiten.

Hallo, hier ist Manu aus Leipzig, gerade mit einem Gruß aus Tokio, wo die Kirschen blühen im Frühling, aber mit einem Lied, das Autumn Leaves heißt, von Aroy Aftab, deren Namen ich hoffentlich richtig ausspreche, eine pakistanischen Sängerin, die in den USA studiert hat und lebt und die in ihrer Musik die musikalischen Welten dieser beiden Länder ganz wunderbar und spannend zusammenbringt. Und Autumn Leaves ist vermutlich das Stück, zu dem ich das letzte Mal geweint habe. Es ist ein trauriges Stück, auch vom Text. Ganz wunderbar gesungen, aber auch mit einem sehr hoffnungsvollen Rhodes-Solo mit drin. Der textliche Inhalt ist gar nicht das, was mich jetzt zum Wein gebracht hat, sondern es ist eine Platte, das ganze Album Night Rain, das mir meine Schwester vor anderthalb Jahren im Winter geschenkt hat, als ich eine schwierige Zeit hatte mit emotionalen Herausforderungen und wie viele Männer auch ich Schwierigkeiten habe, so gut in Kontakt mit meinen Emotionen zu kommen. Und Spaziergänge mit Kopfhörern drauf und Musik, die haben mir sehr geholfen, mal loslassen zu können, mal reinspüren zu können, mal heulen zu können. Genau, auch mit diesem Lied, Aroy Aftab, Out of These.

Hey Tim, Paul hier. Ich bin vor einiger Zeit in Amsterdam umgezogen und befinde mich auch irgendwie immer noch so ein bisschen im Umzugsmodus. Und ein Song, der eigentlich immer wieder auftaucht und der mir immer wieder Energie gibt und der mit Sicherheit auch schon ein paar Mal hier in der neuen Wohnung gespielt wurde, ist von der Band Alalas und heißt Catamaran. Liebe Grüße.

Also, okay. So oder so ähnlich geht ein Song, den ich jeden Tag auf dem Weg zur Bib und jeden Tag auf dem Weg zurück von der Bib angehört habe. Von, ich glaube, Taeko Onuki. Aber wie der Song heißt, weiß ich nicht so ganz genau. Ich habe den gehört, weil ich musste jeden Tag schreiben und ich musste das erledigen. Und es war für mich sehr alltäglich und repetitiv. Und ich habe so eine kleine Motivation gebraucht. Und dieser Song war für mich wie so der Inbegriff eines Alltags.

Mein Name ist Linda, ich bin DJ und Kulturschaffende aus Leipzig und ich habe mich für die Frage, zu welchem Song musstest du das letzte Mal weinen, entschieden. Meine Antwort dazu ist der Song Khayal von Kastura. Khayal bedeutet übersetzt im weiteren Sinne so viel wie Schatten und in diesem Song wird mit diesem Wort Schatten die Schattenexistenz von MigrantInnen beschrieben, die geprägt ist von Erinnerung an Krieg und Vertreibung und dem gleichzeitig der Versuch gegenübersteht, in ihrem Aufnahmeland eine neue Identität und Heimat zu finden. Und genau, weil diese Realität auch Teil meiner Familiengeschichte ist, hat mich der Song sehr berührt. Viel Spaß damit!

Hallo, ich bin Juli und ich komme aus Hamburg und der Song, der mich zuletzt durch eine lange Nacht getragen hat, ist Reminds Me of You von Van Morrison. Den Song habe ich mit 16 das letzte Mal gehört, also vor 26 Jahren, und habe ihn irgendwann wieder gesucht, denn er erinnert mich an ein Theaterstück, das wir früher in der Schule gespielt haben. Und da wurde das Lied gespielt am Ende. Und ich wusste nicht richtig, welches Lied es war. Ich habe es nie besessen damals. Und kam irgendwann jetzt auf die Idee, das wieder zu suchen bei Spotify. Und habe es dann irgendwann tatsächlich auch gefunden. Und habe dann diesen Song ewig immer wieder gehört. Und war fasziniert davon, wie man zeitversetzt sein kann, wenn man Lieder nach so langen Jahren wieder entdeckt und sofort wieder in der Stimmung ist, in der man damals war.

Hey Tim, hier ist der Mo. Ich habe dir den Song mitgebracht, zu dem ich nicht das letzte Mal geweint, ich weine häufiger, aber zu dem ich auf jeden Fall schon mal geweint habe, nämlich zu einem very random Moment. Ich saß im Büro, machte einfach zufällig diesen Song an und er zauberte mir dann einfach so ein paar Tränen in die Augen, einfach vor Glück, weil ich mich an all die schönen Momente erinnert habe, die ich beim Nachti-Festival gehabt habe, weil dieser Track letztes Jahr von Mapache und Yamour in B2B als Almost Closing Track gespielt wurde. Und ich hatte, glaube ich, einfach einen stressigen Tag und dieser Track hat mich einfach direkt wieder in all die geilen Nachti-Momente getransportiert, verzaubert. Und der Track heißt von Roger Sanchez, Another Chance. Einfach very cheesy, aber so, so fucking powerful at the same time.

Hallo Tim, hier ist Lino. Ich habe mir die Frage ausgesucht, welches Lied ich als erstes in meiner neuen Wohnung spielen würde, wenn ich umgezogen bin. Und ich erinnere mich ziemlich genau daran, dass als ich so vor ungefähr einem Jahr umgezogen bin, ich als erstes Ronnie Size gespielt habe. It's a Jazz Thing. Das ist so ein alter Jungle-Track, so aus von 94 oder sowas. Und ich erinnere mich, dass meine Mama halt diese Jungle Compilation Wicked and Wild auf CD hatte, so drei CDs. Und sie meinte, wenn sie das angemacht hat, bin ich als kleines Kind immer komplett durchgedreht und habe auf dem Tisch getanzt. Und irgendwie, wenn ich jetzt diese Tracks anmache, also ich habe diese CD-Compilation jetzt inzwischen auch selbst, dann kann ich das gut nachvollziehen, was mich da schon als Kind so gecatcht hat. Das ist also quasi die Musik, die mir immer ganz viel Elan und Energie gibt. Und das braucht man ja, wenn man umgezogen ist.

Hi, ich bin Mari aus Leipzig und ja, gute Frage, welcher Track mich schon oft durch lange Nächte getragen hat. Da gibt's safe ein paar, aber einer kommt mir direkt in den Kopf. Wenn ich nachts mit dem Rad vom Leipziger Osten rüber in den Westen fahre, Kopfhörer drin, bisschen müde, dann komme ich immer wieder zurück zu dem Album Edge of Innocence von Rosa Tarancey und Dee Tiffany aus 2022. Das ist ein absolutes Brecher-Joint-Album von zwei der heftigsten Female Artists für mich überhaupt. Spiel doch gern mal den Track Redemption Arc daraus. Ich glaube, den wirst du lieben. Der Track hat genau diese Mischung aus Melancholie und Vorwärtsgehen, die man nachts braucht, um in den Westen zu kommen.

Hallo, hier ist Liz aus Leipzig. Ich hatte erst überlegt, dir meinen letzten Heuli-Heuli-Song zu schicken, aber ehrlich gesagt habe ich ein bisschen zu viel geweint in letzter Zeit, zu trauriger Musik, einfach weil Nachrichten lesen traurig macht aktuell und Weltschmerz und so ist real. Deswegen hätte ich mich gar nicht entscheiden können für einen Song bei dieser Frage. Und deswegen bekommst du jetzt stattdessen meinen Einlaufsong, wenn ich Boxerin wäre. Und ich würde einlaufen zu Like Rats von Godflesh. Ich hatte das mega Glück, die letztes Jahr nochmal live zu sehen an meinem Geburtstag in London. Und ja, bei dem ganzen Konzert war eine krasse Power und der Song ist auf jeden Fall ultra brachial. Und ich glaube, wenn man damit einläuft, dann hat der Gegner keine Chance zu gewinnen. Viel Spaß damit.

Hi Tim, du hattest ja nach einem Song gefragt, der mich zum letzten Mal zum Weinen gebracht hat. Und ich weiß nicht, ob es der Song war, der mich zum letzten Mal zum Weinen gebracht hat, aber ein Song, der mich immer zum Weinen bringt eigentlich, ist Placebo mit A Song to Say Goodbye. Und warum das so ist, weiß ich gar nicht. Ich glaube, ich hatte mal einen schlechten Tag und es war kalt und dann kam dieser Song raus und ich habe das Video dazu gesehen. Und ich war in dem Moment einfach unglaublich traurig. Und deswegen jedes Mal, wenn ich jetzt meinen möchte, höre ich mir diesen Song an.

Hallo, mein Name ist Rike. Ich bin die Schwester von Tim und ich freue mich, dabei sein zu dürfen. Vielen Dank. Ich habe mir die Frage ausgesucht, du ziehst in eine neue Wohnung oder eine neue Stadt. Welchen Song spielst du als erstes, um diesen neuen Lebensabschnitt zu feiern? Ist natürlich die Frage, wie man sich fühlt, unter welchen Umständen man umzieht. Aber der Song, der mir direkt in den Kopf geschossen ist, als ich die Frage gelesen habe, ist It's My House von Diana Ross. Ein alter Klassiker, der aber doch immer wieder irgendwie gute Laune verbreitet und super zu der Frage passt.

Ja. Hallo, ich bin die Mama von Tim und muss schon ein bisschen weiter zurückgehen, um einen Song zu nennen, der mich sehr bewegt hat. Spontan fällt mir dazu der Song Respect von Aretha Franklin ein, den ich damals in New York hörte, als ich für meine Arbeit Material über das Leben afroamerikanischer Frauen in New York sammelte. Die Geschichten der Frauen zwischen Rassismus und Armut waren für mich damals völlig erschütternd. Und der Song Respect fasst für mich all das zusammen, was die Frauen lebten, also Stolz, Verletzlichkeit, Stärke und Mut. Ich glaube, ich spielte den Song damals in Endlosschleife, einfach auch, um selbst weitermachen zu können.

Hallo, ich bin Marius, ich bin 36 Jahre alt und komme aus Hamburg und lebe auch dort. Ich habe beruflich auch mit Musik zu tun, deshalb fand ich die Fragen sehr, sehr spannend und hier kommen meine Antworten. Frage Nummer zwei: Wenn du Boxerin oder Wrestlerin wärst, zu welchem Song würdest du einlaufen? Ich habe mich hier ganz bewusst für das Wrestling entschieden, weil ich das irgendwie spannender fand. Und beim Wrestling denke ich immer sofort an die 80er und würde mich auch deshalb daran orientieren. Ich sehe klassisches Wrestling aus den 80s mit diesen Anzügen und die Haare so als Mullet oder so einen voluminösen Dauerwelle. Würde super passen, auch heutzutage noch. Und dann würde ich für mich, glaube ich, Stacy Q's Two of Hearts wählen. Ich finde, der Song ist hervorragend geeignet als Einlaufmusik, hat diesen klassischen High-Energy-80s-Vibe und die Nummer gibt mir immer Energie, wenn ich sie höre. Toller Song.

Hallo, ich bin Hanna und der letzte Song, zu dem ich weinen musste und warum, war Hommage to a Friendship von The Zen Man und John Moods. Und ich finde, der Titel sagt schon alles, eine Hommage, ein Tribut an eine Freundschaft. Und ich verbinde damit Dankbarkeit und tiefe Verbindung zwischen Menschen und Erinnerungen an gemeinsame Zeit und es sind traurige Erinnerungen, aber es sind auch viele schöne, die ich mit dem Song verbinde, der mich sehr durchs letzte Jahr getragen hat, zum Beispiel eine Autofahrt von Lissabon an die Algarve.

Ich bin Carla und letzten Sommer nach einer Dekade in Leipzig nach Hamburg gezogen. Und ins Neue begleitet hat mich ein The Sky, vor allem beim Renovieren und Räumen und ganz viel schwarzen Dreck von Fensterrahmen kratzen und Scheiben putzen. Ja, da hat ein The Sky ganz viel Wärme im Neuen gebracht und viel Geduld und ja, einen inneren Frieden. Ganz piesig ist es für mich.

Ich bin Marlene und ich bin kürzlich nach Düsseldorf gezogen. Und in meiner neuen Wohnung habe ich super gerne Leanne Le Havas mit Green and Gold, Green and Gold gehört. Den Song finde ich super toll und irgendwie hat er was, ja, something promising, also irgendwie was, wie sagt man, Verheißungsvolles.

Zu welchem Song musstest du das letzte Mal weinen und warum? Ehrlicherweise bin ich mir gar nicht sicher, ob das das letzte Mal war, aber zumindest erinnere ich mich sehr gut daran, dass ich auf dem Quang Binh Konzert in Berlin direkt zum Start des Konzerts weinen musste und ein paar Tränchen vergossen habe. Das hat mich einfach komplett überkommen und wir standen direkt am FOH, hatten also auch wirklich tollen Sound und die Band ist auf die Bühne gekommen und hat mit ihrem tollen Sound einfach ja, mich zu Tränen gerührt. Ich bin mir gar nicht so hundertprozentig sicher, welcher Song das war. Ich meine, es war May 9th vom letzten Album.

Hallo, mein Name ist Daniel und ich lege unter meinem Nachnamen Orbock Vinyl auf. Zu der Frage, du ziehst in eine neue Wohnung oder eine neue Stadt, welchen Song spielst du als erstes, um diesen neuen Lebensabschnitt zu feiern? Da kann ich mich noch ziemlich gut dran erinnern, als ich letzten Jahr nach Leipzig gezogen bin und meine erste eigene Wohnung bezogen habe, was für mich irgendwie auch ein sehr bewegender Moment war. Hatte ich den Song Lute Gaune von Nant featuring Lucid Lava Lamp gehört. Und das war irgendwie für mich ein ganz großartiger Moment und ich bin da alleine durch meine Wohnung gehüpft und habe dazu getanzt. Und das war irgendwie für mich ein sehr prägender Moment.

Ey, yo, es ist nochmal Biff von der Waterkant. Mir ist noch was eingefallen, und zwar zu dem Einlaufsong. Ganz klassischer Fall von Return of the Mac von Mark Morrison. Baba-Song dafür, würde ich mal ganz klar sagen. Ein Klassiker, ein zeitloser Klassiker. Galigrü.

Ja, das war Ears Grow Forever Nummer 5, die Community-Folge. Danke nochmal für alle Einsendungen. Im Hintergrund hört ihr People von Experience Unlimited and EU. Ich bin gerade nach Berlin gezogen. Sorry, Leipzig. Und das war der erste Track, den ich angemacht habe, als die Sonne das erste Mal durch die Scheiben hier im Berliner Zimmer reinschien. Danke an alle Zuhörerinnen und Zuhörer. Bis zum nächsten Mal.

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dass sich das Gehirn eines ungeborenen Kindes am besten mit der Befreiung noch einhält. Da es vom Denkvorgängen immer das ungestört wie für die speziellen Aufgaben erhoben wird.

0: Willkommen bei Joy Boys. Hallo Internet. Wir sind Butter. Ich bin Hendrik.
1: Und ich bin Jim.
0: Wir erzählen uns jede Folge ein ganz bestimmtes Thema. Immer abwechselnd und immer so, dass der eine nie weiß, was der andere ihm erzählen wird.
1: Der schwierigste Satz auf der Welt.
0: Ja, richtig.
1: Okay, heute geht es um ein Thema, lieber Hendrik, wo ich gerade schon, bevor wir aufgenommen haben, erzählt habe, dass du dich wahrscheinlich sogar noch besser auskennst als ich. Mhm. Aber ich habe dieses Thema gewählt, weil in einem kleinen Filmkunstkino in Düsseldorf gerade eine Filmreihe von der Person ist, die Filme gemacht hat. Und Lilly und ich, also meine Freundin und ich, wir uns alle Filme gerade angucken wollen.
0: Wong Kar-wai.
1: Und deswegen, Wong Kar-wai, genau. Es geht cool. Um Soundtracks, die Wong Kar-wai für seine Filme ausgewählt. Und
0: cool.
1: Wir starten mal mit dem ersten Song von The Mamas and the Papas mit California Dreaming.

0: Wow.
1: Ja, aus dem Film Chungking Express aus dem Jahre. Jetzt muss ich mal kurz gucken. Aus welchem Jahr war der Film?
0: 95 oder so? Keine Ahnung.
1: Ja, der Film war aus 94.
0: 94,
1: Ja,
0: ja.
1: genau. Ich fand die Szene in dem Film mega geil, als die Frau in dem Imbiss den Track so laut gespielt hat, dass sie noch nicht mal mit dem Kunden eine Konversation halten konnte, geschweige denn die Bestellung aufnehmen konnte.
0: Ja, ich erinnere mich. Schon was länger her bei mir, aber das ist eine tolle Szene, ja.
1: Also kannst du dich noch daran erinnern, an den Film ein bisschen?
0: Ja, doch, doch, doch, klar.
1: Ja.

0: Freundin und dann die 31 Ananasdosen verschlingt.
1: Alle auf einmal,
0: Alle auf einmal.
1: ne?
0: Das fand ich an dem Film extrem witzig.
1: Wichtig und witzig, ja.
0: Und dann kommt ja natürlich der ikonische zweite Teil. Obwohl, vielleicht sollte ich gar nicht so wie spoilern. Obwohl, doch, das kann man schon machen. Darum geht's ja auch. Aber ja, wo dann auch der Song beim zweiten Teil sehr präsent natürlich ist und die Frau in dem Imbiss quasi am Ende Stewardess wird, also Flugbegleiterin und dann um die ganze Welt fliegt, um diesen Ort zu entfliehen. Das fand ich echt cool. Welcher Wong Kar-wai-Film war denn dein erster Film, Henrik?
1: Pff, wahrscheinlich in The Mood for Love.
0: Das war der erste, den du geschaut hast?
1: Ja, ich würde sagen, das haut hin.
0: Okay, weil ich kann mich noch daran erinnern, als ich dich kennengelernt habe, damals mit 14, und ich zum ersten Mal bei dir zu Hause im Zimmer war, kann ich mich noch an das Poster von Fallen Angels erinnern.
1: Es kann auch sein.
0: Genau, deswegen dachte ich, dass das eventuell dein erster Film gewesen wäre. Weil da waren wir ja, also da warst du ja 15. Und du hattest ein Poster von Fallen Angels im Zimmer.
1: Was für Sachen du dich erinnerst. Ja, das kann auch sein, aber also das Erste, was ich so im Kopf habe, ist auf jeden Fall The Mood for Love.
0: Naja.
1: Aber ja, California Dreaming von den Mamas und Papas. Großartig.
0: Yes.
1: 2,5 Minuten Pop-Perfektion.
0: Ja, springen wir einfach direkt zum nächsten Film. Oder nee, zum nächsten Song. Aber vom selben Film.
1: Okay.
0: Chungking Express. Und zwar von Fei Wong Dreams.

0: Das war Dreams von Fei Wong und ein super Cover von The Cranberries.
1: Ja, stimmt, das sind Cranberries.
0: Genau, und als ich den Song in dem Film gehört habe, also weil der hört sich ja total an, als würde man ihn kennen natürlich, also wegen der Melodie. Aber wenn man dann das Kantonesische hört, denkt man halt so, boah, irgendwie geiler Song. Aber man zieht da schon sehr schnell eine Brücke, dass es halt ein Cover ist. Aber das finde ich irgendwie ganz geil. Also, dass das dann nochmal verkantonisiert wird.
1: Ja, absolut. Das kommt ganz gegen Ende, meine ich.
0: Ja, genau. Ja.
1: Ja, und also sie, die das singt, ist ja auch die Schauspielerin aus dem Film.
0: Genau, das ist ja Wong. Ja. Also die heißt auch Wong im Film.
1: Ihre Rolle, ihr Charakter, ja.
0: Und es ist ein Klassiker des Cantopops geworden. Mhm. Also wahrscheinlich auch durch den Film natürlich. Okay, gehen wir direkt zum nächsten Song rüber. Und zwar von The Flying Pickets, Only You.

0: Was ein perfekter Song, wenn man einsam ist und dann wieder ein bisschen Aufmunterung braucht, oder?
1: Also vor allem abgefahrener Sound. Also man hört hier dieses Schnipsen und so ein paar perkussive Elemente. Aber das meiste ist ja nur einmal die Main Vocals und dann diese ja, synthetischen Barbershop-Gesänge. Bom, bom, bom, bom, bom, bom, bom. Und ich glaube, das ist irgendwie so ein Mix aus echten Vocals und gesampelten Vocals, die dann irgendwie über ein Keyboard gespielt wurden. Und das klingt auf jeden Fall total schön, abgefahren.
0: Ja, ich finde es auch total spannend, wie viel Raum dieser Song hat, also oder Tiefe. Und irgendwie, als ich den Song gehört habe, man konnte sich so direkt in Fallen Angels wieder reinversetzen. Extrem geiler Song. Ich habe eigentlich auch, also ich habe mal geschaut, fast alle Filme schon mal geguckt, als ich relativ jung war, mit meiner Mutter. Und deswegen, wenn ich jetzt heutzutage halt vermutlich dann so zum ersten Mal sehe und dann so die ersten paar Szenen auftauchen, dann blitzen mir wieder so Erinnerungen hoch, dass ich die schon mal irgendwie gesehen habe. Weil das waren ja klassische Kabel-1-Filme damals. Ja,
1: Echt?
0: die liefen immer auf Kabel 1.
1: Okay. Gibt's Kabel 1 eigentlich noch?
0: Oh, bestimmt. Ja, bei den Wong Kar-wai-Filmen, ich meine, der hat natürlich so das moderne Kino nachhaltig beeinflusst. Aber was gefällt dir an den Wong Kar-wai-Filmen? Oder jetzt vielleicht spezieller an Fallen Angels, Henrik?
1: Na, an Wong Kar-wai gefällt mir das sehr. Also er lässt dann ganz anders nachdenken über menschliche Beziehungen und Liebe vor allem. Und er schafft es, einzelnen Momenten so viel Raum und Luft zu geben und die so richtig, denen so eine Dichte zu verpassen. Ja? Also alles, der manchmal hatte das so eine kleine Szene, wo Menschen nur miteinander reden, sich in einem Raum aufhalten, die Straße runtergehen, dass sich das für den Zuschauer halt anfühlt, als würde man irgendwie die Zeit dehnen. Man schaut auf einer anderen Zeitebene zu und alles hat irgendwie so einen Effekt wie unter Wasser. Und man ist immer Voyeur bei ganz persönlichen, ganz privaten Sachen. Das ist man ja immer im Kino, das ist das Konzept, aber da besonders stark eben. Und das fühlt sich aber nie an, als würde man jemanden irgendwie heimlich das Schlüsselloch beobachten, sondern als wäre man irgendwie ein guter Freund, der zuschaut.
0: Ja, finde ich auch. Also mir ist auch aufgefallen, dass ja auch sein Thema immer sehr viel mit Liebe zu tun hat. Und es sind ja aber keine klassischen Liebesschnulzen, wo die in der Beziehung sich aufbaut und dann der ganze Film darum geht, dass die sich dann irgendwann am Ende küssen, sondern es ist immer eine subtile Art und Weise, wie er das verbildlicht. Und ja, also man merkt immer so eine hohe Spannung, die dann, also zwischen den Protagonisten, aber ohne dass wirklich irgendwie physische Kontakte entstehen, sondern rein mit der Szenografie und mit den Dialogen, die die dann führen. Und was mir auch noch total gut gefällt, ist durch so Szenen wie, dass mal der Protagonist schweigend irgendwie durch eine Gasse läuft, dass sehr lange Szenen entstehen, wo eigentlich nichts passiert, dass da halt extrem viel Spannung entsteht und genau das finde ich eigentlich überragend, wie er das rüberbringen kann mit den Bildern, die er projiziert. Und das ist ein guter Übergang zum nächsten Song, weil das ist eigentlich seine Liebesschnulze. Und zwar, welcher Film ist es, Henrik?
1: Wir haben ja eben schon drüber gesprochen, wahrscheinlich in The Mood for Love.
0: In the Mood for Love. Hier ist Shigeru Umebayashi mit Yumeji's Theme.

0: Alright.
1: Weißt du, woher der Song kommt?
0: Nee.
1: Also, der heißt ja Jumeji's Theme und das ist eigentlich eine Filmmusik aus einem anderen Film,
0: Oh,
1: die sich
0: wirklich?
1: von Kawai nur geliehen hat und quasi noch mehr verewigt hat durch seinen
0: Aus
1: Film.
0: welchem Film?
1: Der eigentliche Film heißt halt Jumeji oder Jumeji und ist ein japanischer Film.
0: Ja, spannend. Ja, muss man mal gucken, weil wahrscheinlich hat man auch viel mehr Referenzen als nur den Song. Ja, geil. Sehr gute Side-Info. Gehen wir nochmal ein bisschen zurück von der chronologischen Reihenfolge der Filme. Und wir gehen hier rein mit Javier Cugat mit Perfidia.

0: Hey. Ich finde das voll geil bei Wong Kar-wai, dass er, also auch in dem Mood for Love auf jeden Fall, dass er so auf lateinamerikanisch angehauchte Musik zurückgreift, die manchmal so auf den ersten Blick irgendwie nicht in diese Filme passen oder in diesen Kontext, aber irgendwie funktionieren die dann doch.
1: Wie ist das Stück gerade?
0: Perfidia, wenn ich das richtig ausspreche.
1: Wunderbar.
0: Wunderbar. Dann bleiben wir auf dem Kontinent Amerika. Und zwar, oh, das ist sehr schwierig auszusprechen, aber von Nat King Cole, Quasias, Quasias, Quasias.

0: Ja, war doch Kisas. Hätte ich Spanisch gehabt, würde ich das wissen.
1: Ja, vielleicht, vielleicht,
0: Vielleicht,
1: vielleicht.
0: vielleicht. Ja.
1: Das bedeutet es nämlich. Ja, Nat King Cole, sowieso großartig. Und ja, der Song ist ja ein Standard. Gibt es ja in 1000 Versionen.
0: Ah ja.
1: Ja, auf jeden
0: Das
1: Fall.
0: wusste ich
1: Das
0: gar
1: ist
0: nicht.
1: auf jeden Fall ein Standard und den gibt es von allen möglichen Interpreten und vor allem auch in sehr vielen Sprachen. In Spanisch natürlich zuhauf, in Englisch gibt es den. Es gibt auch ziemlich viele französische Interpretationen davon.
0: Okay.
1: Vor allem im Englischen kennt man das. Ich glaube, von Doris Day, die Version ist ziemlich bekannt. Aber es gibt es auch von Bing Crosby, Katharina Valente, you name it. Und bestimmt auch von Michael
0: Na,
1: Bublé.
0: der Song war ja in The Mood for Love. Und jetzt
1: Ja,
0: gehen wir
1: ja.
0: mal zu einem Film, der bisher noch nicht aufgetaucht ist. Happy Together.
1: Ja.
0: Der Song ist von Caetano Veloso, hoffentlich richtig ausgesprochen, und mit dem Song Chuchuru Chuchu Paloma.

0: Zum Heulen schön.
1: Zum Heulen schön, oder? Also Happy Together habe ich, glaube ich, sogar am wenigsten in Erinnerung. Aber es ging,
0: Ja.
1: es hat nicht in Hongkong gespielt, wie sonst immer, sondern in Argentinien, glaube ich. Also irgendwo in Argentinien oder in Kolumbien.
0: Ich meine Argentinien, weil das sind doch auch diese Wasserfälle,
1: Ja.
0: über die wir auch schon in der Klaus-Doldinger-Folge gesprochen haben.
1: Ah ja.
0: Iguazu? So heißt es doch. Ja, und ich glaube, der gleiche Song oder die gleiche Version, die gibt es ja auch in ganz vielen Interpretationen, kommt auch in einem Film von Pedro Almodóvar vor. Sprich mit ihr. Da kommt, glaube ich, auch diese Fassung von Veloso. Ich wollte eigentlich schon immer mit dir auch eine Folge machen über brasilianische Musik, vor allem über Tropicália oder Tropicalismo. Und da war Veloso ja auch eine der tragenden Figuren. Vielleicht machen wir das demnächst mal.
1: Ja, und ich musste auch irgendwie voll dran denken mit der Gitarrengeschichte, die du mir letztens erzählt hast, dass du dir mal eine richtig geile klassische Gitarre geholt hast.
0: Ah, so,
1: Und dass
0: ja.
1: ich das dann auch genauso anhöre, wenn du das dann spielst.
0: Ja, ich werde es dir demnächst vorspielen, es wird sich sicherlich genauso anhören, ja. Und du singst dann.
1: Ich war letztens zum ersten Mal Karaoke singen.
0: Aha, welchen Song hast du gewählt?
1: Ach, nur so Trash. Aber
0: Come on.
1: ey, singen ist wirklich richtig schwer.
0: I know.
1: Also daran habe ich auch direkt gemerkt, dass ich falsch gesungen habe, weil mein Hals oder mein Rachen direkt nach dem ersten Track richtig wehgetan hat. Und ich wusste,
0: Ja.
1: das lag nicht an den Kippen, die ich rauche, sondern wirklich an der Art, wie ich gesungen habe, weil ich das so richtig so aus dem Hals rausgedrückt habe.
0: Noch eine kurze Side-Info, um nochmal herauszuarbeiten, wie beeindruckend das ist, wenn Leute professionell singen. Ich hatte dir auch letztens erzählt von dem neuen Elvis-Konzertfilm, der übrigens sehr zu empfehlen ist. Epic heißt der. Da beschreibt er auch nochmal, er ist teilweise mehrere Monate am Stück mit seiner Band, wo er dann in Las Vegas aufgetreten ist, 7 Tage die Woche aufgetreten mit 2 bis 3 Sets
1: Boah, das
0: pro
1: muss
0: Nacht.
1: Horror gewesen sein.
0: Und er meinte, er und seine Band konnten, ich glaube, die Zahl war 472 Songs auswendig, die quasi auf Abruf sofort spielen können. Aber zurück zu Wong Kar-wai.
1: Ja, Trick zu Wong Kar-wai zu 2046.

Siboney von Connie Francis aus dem Film 2046. Gehen wir direkt zum nächsten Song rüber. Ein sehr bekannter Track, und zwar aus dem Film Happy Together. Happy Together von The Turtles.

0: Ohne des Endes auf einem Dur-Akkord.
1: Du Glückscheißer.
0: Ja, das ist großartig. Das hast du gut ausgewählt. Das ist einer meiner absoluten
1: Ja,
0: Lieblingssongs.
1: und diese Backing Vocals, die sind so mächtig.
0: Ja,
1: Das.
0: und mit den Bläsern auch noch zusammen. Wahnsinn.
1: Richtig, richtig geil.
0: Und Fun Fact, in dem Song Happy Together, Quatsch, in dem Film Happy Together, da gibt es auch, ich weiß nicht mehr welchen, aber da gibt es auch einen Frank Zappa-Song,
1: Ja,
0: wenn ich mich recht erinnere.
1: habe ich auch in der
0: Und
1: Recherche gesehen.
0: ja, und zwei von den Sängern von The Turtles, die sind, nachdem die Turtles sich aufgelöst haben Ende der 60er, in die Band von Frank Zappa eingetreten, zu den Mothers of Invention.
1: Ah,
0: Und haben
1: krass.
0: 2, 3 Jahre, waren die Teil des Live-Acts und haben auch auf einigen Studioalben mitgemischt. Und es gibt auch auf irgendeiner Frank Zappa und Mothers Live-Platte, gibt es auch so eine verrückte Version von denen zusammen, wo sie auch Happy Together spielen.
1: Geil, muss ich mir mal anhören.
0: Ja.
1: Ich muss mich ein bisschen sputen. Wir haben, glaube ich, gar nicht mehr so viel Zeit, aber ich habe noch ein paar Songs übrig.
0: Okay, leg los.
1: Puh. Ich glaube, den will ich auf jeden Fall spielen, weil ich das so gefeiert habe, dass Wong Kar-wai einen Martial Art Film gemacht hat. Und zwar The Grandmaster. Jetzt kommt der Song Are You Going With Me von The Pat Metheny Group.

0: Okay.
1: Großartig.
0: Ja, crazy Instrumente, oder?
1: Crazy Gitarrensound.
0: Ja.
1: Pat Metheny Group oder Pat Metheny Solo, ich weiß nicht, wie es betitelt ist genau, hat vor ein paar Wochen ein neues Album rausgebracht.
0: Ah ja.
1: Side Eye 3.
0: Ah, cool.
1: Ja, sehr empfehlenswert.
0: Ich komme jetzt zum letzten Song von unserer Reise durch Wong Kar-wais Filme und
1: Filmisches
0: das
1: Universum.
0: filmische Universum. A Journey Through Wong Kar-wai. Jetzt muss ich, oh, jetzt habe ich die Qual der Wahl. Aber ich glaube, ich gehe hier auch wieder mit einem Klassiker. Und zwar in dem Film Blueberry Nights mit dem Song Lonely People von America.

0: Das war Butter mit Jim und
1: Und Hendrik.
0: und wir sehen uns nächsten Monat. Bis zur nächsten Folge.
1: Tschüss zusammen.
0: Tschüss.

0: Ich habe den Song einfach zum ersten Mal auf Platte gehört. Weil ich eine America-Platte.
1: Hast du den auf Platte? Mhm. Bitte was?
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0: Check. Let's go.
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